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1: So sieht's aus. Oder beziehungsweise so hört sich's an. 3ZZZ, das Deutschsprachprogramm auf 92,3 FM in Melbourne oder im Internet www.3zzz.com.au. Und am Mikrofon heute am vierte Montag im Monat August ist das schon. Und wie immer am vierten Montag Bernd Merkel. Ich bin ein bisschen durcheinander gekommen, weil ich nämlich jetzt eine ganze Reihe von Montagen hintereinander habe, da ich meinen lieben Kollegen Rudi van der Straten in den nächsten Wochen vertreten werde. Aber heute ist mein normaler Platz so oder so. Also herzlich willkommen und schön, dass ihr alle eingeschaltet habt und Sie alle eingeschaltet haben, wo auch immer man mir gerade zuhört an diesem Montag. Und geht's euch auch so? Es wird langsam Frühling, auch wenn offiziell noch kein Frühlingsanfang ist. Der steht ja dann erst nächste Woche am Dienstag, dem 1. September hier in Melbourne an. Aber so die letzten Tage, da hat man schon das Gefühl, die Erde erwacht wieder so ein bisschen, auch wenn es noch relativ kalt und kühl teilweise ist. Und da bin ich auch schon beim Wetter, denn wir schauen mal auf die Wettervorhersage für die nächsten Tage hier in Melbourne, hier an unserem Studio in Brunswick. Morgen am Dienstag, dem 25. August, leider keine guten Vorhersagen. Es wird wolkig und auch ein bisschen was an Regen runterkommen. 11 Grad nachts, aber tagsüber werden es dann nur bis zu 16 Grad. Am Mittwoch bleibt es dann immerhin weitestgehend trocken, heiter bis wolkig zwischen 9 Grad nachts und 15 Grad tagsüber. Ähnlich dann am Donnerstag, am 27. August, teilweise bewölkt, aber meistens sonnig. Nachts geht es dann runter bis auf 7 Grad, also da wird es nochmal ordentlich frisch. Tagsüber dann bleiben wir bei 16 Grad, am Freitag dann ein bisschen wärmer, zwischen 9 Grad Tiefstemperatur nachts und 18 Grad tagsüber. Und auch hier heiter bis wolkig. Und so bleibt es dann auch am Wochenende, also zumindest kein Regen an diesem letzten Augustwochenende. Am Samstag haben wir zwischen 10 Grad nachts und 16 Grad tagsüber und am Sonntag, am 30. August, dann ähnlich zwischen 9 Grad nachts und 16 Grad. Also es bleibt frisch, aber zumindest abgesehen von morgen in dieser Woche meistgehend heiter und ein paar Wolken hier und da. Damit lässt sich doch der Winterausklang gut feiern. Und feiern, das konnten einige Sportteams am Wochenende auch wieder. Da wollen wir natürlich drauf eingehen, auf den Fußball, aber auch aufs Australian Football. Denn es ist die Zeit jetzt in Melbourne. Es geht in die Finals. Der letzte Spieltag am Wochenende stand an in der AFL. Und da wollen wir nochmal ein bisschen drauf eingehen, was jetzt in den nächsten Wochen dann passieren wird. Und dann natürlich der Fußball, die runde Kugel rollt wieder. In Deutschland war der DFB-Pokal die erste Runde am Wochenende zugange, beziehungsweise auch der DFB-Supercup. Und jetzt am kommenden Wochenende dann beginnt auch endlich die Bundesliga wieder. Jetzt aber machen wir erstmal weiter mit Musik. Heute an diesem Montagabend bei 3ZZZ beim deutschsprachigen Programm mit Bernd Merkel. Und jetzt haben wir Heinz-Rudolf Kunze mit Leib und Seele.

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1: Und zurück im Studio Montagabend, der 24. August, hier bei 3ZZZ beim deutschsprachigen Programm auf 92,3 FM in Melbourne oder im Internet www.3zzz.com.au. Und ich habe gerade eine Nachricht ins Studio bekommen und da schicke ich mal Grüße ans andere Ende der Welt fast oder sagen wir mal in den hohen Norden Deutschlands auf die Insel Sylt. Ganz liebe Grüße gehen an die Familie Batz, die gerade vor dem Radio oder vor dem Handy oder vor welchem Gerät auch immer sitzt und mir zuhört. Danke für die lieben Grüße. Ich hoffe, ihr habt einen schönen Urlaub da oben und könnt den Sommerausklang genießen. Ja, genießen, das ist das richtige Stichwort. Wollten eigentlich, und damit komme ich zu meiner Geschichte des Tages, auch die Sydney-Marathon-Teilnehmer ihre Medaille, nachdem sie den Marathon absolviert haben, beziehungsweise es dauert noch knapp 2 Wochen, bis in Sydney der Marathon stattfindet, aber der Sydney-Marathon hat es geschafft, als erstes Rennen der Welt eine neue Disziplin einzuführen, nämlich den transkontinentalen Ziellauf. So möchte ich das jetzt mal nennen. Denn auf der diesjährigen Finisher-Medaille oder Teilnehmermedaille, wie auch immer man es nennen mag, sollten eigentlich die bekanntesten Wahrzeichen Sydneys verewigt werden, nämlich Opernhaus und Harbour Bridge. Und neben diesen hat sich allerdings auch ein kleiner Gast eingeschlichen, nämlich die Allianz Arena aus München. Man mag es nicht glauben, aber tatsächlich, also man kann das auch im Internet mal googeln, Teilnehmermedaille Sydney Marathon. Und wie kommt es dazu? Ganz einfach, ja, es gibt ein Allianz Stadium in Sydney und aus irgendwelchen Gründen hat sich da der Fehlerteufel eingeschlichen und da hat jemand dann tatsächlich das Allianz-Stadion der Münchner Bayern auf der Sydney-Medaille verewigt. Also die Organisatoren sprachen von einem unglücklichen Fehler, nehmen die Sache aber mit Humor und wollen die Medaillen nicht austauschen. Man muss allerdings zugeben, wer einen Marathon läuft, hat sich auch eine besondere Medaille verdient. Und was ist schon exklusiver als eine Trophäe, die gleichzeitig beweist, dass man Sydney umrundet und dabei versehentlich Bayern München besucht hat? Und wer weiß dann vielleicht, wenn einer der künftigen Marathonsammler die Medaille in 20 Jahren betrachten wird, fragen sie sich, ja, war der Sydney-Marathon damals eigentlich in Australien oder in Deutschland? Die Allianz Arena selbst reagierte übrigens ebenfalls mit Humor auf die Verwechslung. Offenbar war man in München genauso überrascht wie die Läufer. Also als Fazit, andere Marathonläufer bekommen eine normale Finisher-Medaille. Die Teilnehmer des Sydney-Marathons in diesem Jahr werden dann allerdings ein seltenes Sammlerstück haben, denn schließlich besitzt nicht jeder die Auszeichnung für einen Lauf, der offiziell in Sydney stattfindet, aber auf der Medaille irgendwo in München endet oder zumindest durch München geht. Also der Sydney-Marathon, 42,195 Kilometer, 2 Kontinente, eine Medaille. Ich

bin mir sicher, da wird es auch in den nächsten Tagen noch ein bisschen drüber zu berichten geben. Jetzt aber erstmal wieder weiter mit Musik. Eines meiner Lieblingsstücke aus den 80er Jahren. Hier kommt Nena, irgendwie, irgendwo, irgendwann.

Die schönste Zeit, Bosse, war das. Und ich hoffe, ihr habt auch die schönste Zeit jetzt, wo auch immer ihr gerade zuhört. Entweder hier in Melbourne oder in Australien, wo es jetzt ja gerade 19 Uhr fast 30, also halb acht am Abend ist, oder irgendwo in Europa, mitteleuropäische Sommerzeit, da ist es gerade mal 11.30 Uhr, also geht schon jetzt langsam aufs Mittagessen zu. Aber ich freue mich, wo auch immer ihr mir gerade zuhört. Die schönste Zeit ist für viele jetzt auch, und damit kommen wir zum Australian Football, der Monat September, denn dann wird es ernst bei diesem beliebten australischen Nationalsport. Es geht in die Finals in der AFL. Die reguläre Saison ist am vergangenen Wochenende zu Ende gegangen. Wir schauen noch mal kurz auf die Ergebnisse. St. Kilda verliert mit 23 Punkten gegen die Gold Coast Suns, 80 zu 103. Collingwood deutliche Niederlage gegen die Brisbane Lions mit 63 Punkten, 96 zu 159. Carlton schlägt zum Abschluss den schon feststehenden Vorrundenmeister Fremantle mit 37 Punkten, 119 zu 82. Melbourne, die Demons verlieren gegen die Western Bulldogs mit 21 Punkten, 87 zu 108. Die Geelong Cats schlagen Richmond deutlich mit 57 Punkten, 133 zu 76. Adelaide gewinnt ebenfalls deutlich zu Hause mit 56 Punkten gegen die Greater Western Sydney Giants, 157 zu 101. Essendon verliert gegen Port Adelaide mit 95 zu 105. Die Sydney Swans, da kommen wir gleich nochmal drauf zu sprechen. Was für eine Woche für dieses Team. Gegen North Melbourne aber gab es zum Abschluss noch einen deutlichen Sieg mit 53 Punkten, 123 zu 70. Und die West Coast Eagles gestern am Abend im Optus Stadium in Perth verlieren gegen Hawthorn mit 45 zu 107. Und das ist damit die Abschlusstabelle der regulären Saison in der AFL. Fremantle wird also trotz der Abschlussniederlage am Ende mit 19 Siegen und gerade mal nur 4 Niederlagen Erster und Meister mit 76 Punkten. Die Sydney Swans haben nochmal eine Aufholjagd gestartet, aber am Ende bleibt es bei Platz 2, das war auch schon vorher klar, mit 72 Punkten. Platz 3 und 4 dann für den Meister, für die Brisbane Lions und für die Hawthorn Hawks als bestes Team aus Melbourne mit jeweils 64 Punkten. Und auf Platz 5 und 6 ebenfalls am letzten Spieltag noch in die Top 6 gerutscht, die Geelong Cats und die Adelaide Crows mit jeweils 60 Punkten. Das sind die Teams also, die jetzt erstmal eine Woche Pause haben, denn es gibt eine neue Einführung in der AFL. In dieser Saison dürfen zum ersten Mal auch die Teams auf den Plätzen 9 und 10 in die Finals einziehen. Und das heißt Folgendes: Auf den Plätzen 7 bis 10 liegen die Melbourne Demons mit 60, die Western Bulldogs mit 54, Collingwood mit 52 und Carlton mit 50 Punkten. Und das heißt, es gibt jetzt zum ersten Mal, wie gesagt, in der Geschichte der AFL sogenannte Wildcard Finals, so werden sie genannt. Lange Rede, kurzer Sinn. An diesem Wochenende ist es soweit. Am Freitagabend um 19.40 Uhr im MCG die Western Bulldogs gegen die Collingwood Magpies. Und am Samstagabend um 19.35 Uhr ebenfalls im MCG. Also da werden, denke ich doch, bei beiden Spielen so um die 70.000, 80.000 kommen. Melbourne Demons gegen Carlton Blues. Ganz einfach, der Sieger ist eine Runde weiter, der Verlierer scheidet aus und ab dann geht es im normalen Modus mit den Semifinals, mit den Elimination Finals und so weiter weiter, aber da sprechen wir dann nächste Woche in der Sendung nochmal ausführlich. Jetzt also nur fürs kommende Wochenende, Freitag und Samstagabend, zwei große Spiele im MCG, Western Bulldogs gegen Collingwood und Melbourne Demons gegen Carlton. Aber ich habe ja gesagt, ich will auch nochmal auf die Sydney Swans zu sprechen kommen, denn das darf man nicht einfach so unter den Tisch fallen lassen. Die Mannschaft hatte ja jetzt am Wochenende noch einen überzeugenden Sieg gegen die North Melbourne Kangaroos gefeiert, aber die Geschichte beginnt schon etwas früher, und zwar letzte Woche. Am Sonntag spielten die Sydney Swans im MCG gegen Essendon.
gewannen mit 76 zu 112. Alles gut, das Team auf Kurs, aber danach eine nicht so schöne Begebenheit, denn das Team steht jetzt nicht nur wegen der Leistung auf dem Feld im Mittelpunkt, sondern wegen schwerwiegender Vorwürfe rund um Ereignisse im Teamhotel in Melbourne. Die Victoria Police untersucht momentan aktuelle Vorwürfe im Zusammenhang mit einem Vorfall im Pullman Hotel, wobei nach bisherigen Berichten noch keine Anklagen erhoben wurden und die Ermittlungen andauern. Aber da geht es um erhöhten Alkoholkonsum und auch entsprechende ausschweifende Partynächte oder eine Partynacht. Der Club reagierte mit harten Maßnahmen und suspendierte bereits 5 Spieler, darunter für die Footy-Experten Isaac Heaney, Chad Warner und Nick Blakey, die als mit die besten Spieler Sydneys gesehen werden, die damit bis zum Saisonende wegen Verstößen gegen interne Verhaltensstandards nicht mehr spielen werden. Die Vereinsstrafe wurde ausdrücklich von den laufenden polizeilichen Ermittlungen getrennt. Für die Swans ist die Situation auf jeden Fall ein schwerer Rückschlag. Was eigentlich ein toller und wichtiger Sieg gegen Essen begann, hat sich nun zu einer der größten Krisen der jüngeren Vereinsgeschichte entwickelt. Und die Ermittlungen werden also weiterlaufen, aber sowohl der Verein als auch die AFL betonen die Bedeutung von Respekt, Verantwortung und Transparenz. Wir werden das Ganze weiter verfolgen, aber viele sehen jetzt schon die eigentlich großen Titelhoffnungen der Sydney Swans minimalisiert, obwohl man als Zweiter die reguläre Saison abgeschlossen hat. Rechnen viele nicht mehr damit, dass die Sydney Swans jetzt noch den großen Wurf leisten können. Wir werden sehen. Jetzt hat das Team erstmal eine Woche frei, bevor es dann gegen Brisbane geht. Aber dazu dann nächste Woche mehr. Das soll es jetzt erstmal vom Footy gewesen sein. Also die Finals beginnen und werden dann, das vielleicht nochmal zum Abschluss, das ist dann ja auch für alle in Melbourne wichtig, denn zum Schluss das Grand Final am Samstag, dem 26. September, und das heißt dann am Freitag vorher für uns alle einen Public Holiday. Juhu, und mit Juhu machen wir weiter. Christina Stürmer, ich höre auf mein Herz.

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2: Und zurück im Studio, die Voice of Multicultural Melbourne. Heute Abend, das ist Bernd Merkel, das deutschsprachige Programm auf 3ZZZ.com.au oder 92,3 FM in Melbourne an diesem 24. August. Und jetzt haben wir über den Australian Football gesprochen und dann kommen wir jetzt mal zum deutschen Fußball. Und da muss man natürlich erstmal Folgendes sagen.

0: So here we are in 2026. It is the story of Super Bayern again. Bayern München, the winners of the Franz Beckenbauer Super Cup.
1: Ja, so sieht es aus. Bayern München, die Gewinner des Franz Beckenbauer Supercups am vergangenen Wochenende. Also die neue Saison beginnt, wie die alte aufgehört hat, mit einem Titel für die Münchner Bayern. 2:1 hieß es am Ende gegen Borussia Dortmund im Dortmunder Signal Iduna Park. Von daher waren die Münchner genauso wenig wie die Dortmunder am Wochenende im Pokal im Einsatz, denn der hat an diesem Wochenende die erste Runde sozusagen aufgeschlagen. Und da gab es zwar nicht viele, aber doch einige Überraschungen bzw. Favoritenstürze. Die größten mit Sicherheit Arminia Bielefeld ausgeschieden. Der Zweitligist verlor bei Drittligist Sonnenhof Groß Asbach im Elfmeterschießen und gehört damit zu den prominenten Verlierern der ersten Runde. Die wohl größte Sensation, die Niederlage des 1. FC Heidenheims, des Bundesliga-Absteigers, mit sage und schreibe 2:5 beim Viertligisten, beim SSV Jedelo 2 aus der Regionalliga. Also ein klarer Pokalschock für den Zweitligisten. Und ebenfalls ausgeschieden der FC St. Pauli, der bei Drittligist Rot-Weiß Essen verlor und ebenfalls den Einzug in Runde 2 verpasste. Ansonsten die großen Bundesligisten in Anführungsstrichen oder die großen Namen wie Leverkusen, Stuttgart, Leipzig, Freiburg, Union Berlin, Mainz, Gladbach, Werder Bremen, sie alle meisterten ihre Aufgaben souverän. Eintracht Frankfurt sehr eindrucksvoll, schaffte einen neuen Rekord, denn zum ersten Mal führte eine Mannschaft mit einer zweistelligen Tordifferenz zur Halbzeit gegen den SC St. Tönis. Stand es bereits 10:0, am Ende dann 11:0, aber auch Mainz 05 mit einem 9:0 in Krischow oder Hannover 96 mit einem 9:1 in Hemelingen präsentierten sich da durchaus in guter Verfassung. Bayern und Dortmund dementsprechend, wie schon angekündigt, haben nicht gespielt im DFB-Pokal. Also die sind jetzt noch dran und zwar erst in der nächsten Woche. Dann spielen die Münchner beim Zweitliga-Aufsteiger, beim VfL Osnabrück, und zwar am Mittwochabend um 20.45 Uhr, das ist dann am Donnerstagmorgen, am 3. September um 4.45 Uhr australischer bzw. Melbourne-Zeit, und einen Tag vorher am Mittwoch, dem 2. September um 4.45 Uhr morgens Borussia Dortmund zu Gast beim Hamburger Oberligisten HEBC Hamburg. Heute Abend deutscher Zeit bzw. morgen früh australischer Zeit finden dann noch die restlichen Begegnungen der ersten Pokalrunde statt, unter anderem Ferl gegen den Hamburger Sportverein, Altglienicke gegen den VfL Wolfsburg und die Würzburger Kickers aus meinem schönen Frankenland gegen den 1. FC Köln. Und dann wollen wir es gar komplett machen, Hallischer FC gegen Schalke 04. Wie gesagt, dann abgeschlossen nächste Woche, und die Auslosung, die gibt es dann am Sonntag, dem 6. September, dann wissen wir auch, wie es in der zweiten Pokalrunde weitergeht. Und los geht's, das können wir jetzt schon mal sagen, dann am Wochenende in der Fußball-Bundesliga. Da steht dann also auch endlich der erste Spieltag an, das Eröffnungsspiel am Freitagabend deutscher Zeit mit der Begegnung Bayern München gegen den VfB Stuttgart. Und das soll es damit vom deutschen Fußball gewesen sein. Und wir machen weiter mit australischer Musik jetzt. Und zwar haben wir John Farnham, Burn for You.

Tja, besseres Denglisch gibt's eigentlich gar nicht. Vanessa Mai und ich fall in love mit dir tonight. Und tonight, heute Abend, die Sendung hier in Melbourne, die geht jetzt auch schon ihrem Ende entgegen. Hier bei 3ZZZ beim deutschsprachigen Programm am vierten Montag im Monat, wie immer mit Bernd Merkel. Und bevor ich aber die nächsten Sendungen noch ankündige, ein ungewöhnlicher Gruß, denn es kam eine Anfrage, nicht nur einmal einen Freund, eine Freundin, ein ja, Familienmitglied zu grüßen, sondern auch mal einen vierbeinigen Freund. Und deswegen sage ich jetzt Hello Leonard. Also das sind liebe Grüße an den Hund unserer geschätzten Zuhörerin. Und ich hoffe, er hört's und wir schicken ganz liebe Grüße raus an den Leo. So, und nun noch, bevor wir, wie gesagt, die Sendung abschließen, ganz kurz noch vom Sport die letzte Meldung, und zwar Formel 1, denn das will ich auch nochmal erwähnen, denn am vergangenen Wochenende ist die Formel 1 wieder zurückgekehrt aus ihrer Sommerpause und es war ein spektakuläres Comeback. Beim großen Preis der Niederlande in Zandvoort sicherte sich nämlich Lando Norris im McLaren einen beeindruckenden Sieg und feierte damit seinen zweiten Grand Prix-Erfolg in Folge. Leider dramatisch und ja am Ende nicht erfolgreich verlief das Rennen für Lokalmatador Max Verstappen. Der Niederländer verunfallte bereits früh schwer und musste sein Heimrennen vorzeitig beenden. Noch dazu wird ja in naher Zukunft nicht mehr in den Niederlanden gefahren. Am Ende also der Sieg für Lando Norris auf McLaren vor den beiden Mercedes-Piloten Kimi Antonelli und George Russell. Dann die beiden Ferrari-Piloten Lewis Hamilton und Charles Leclerc und Oscar Piastri, der Australier, wird im McLaren Sechster. In der Gesamtwertung führt weiterhin Kimi Antonelli mit jetzt 242 Punkten die Weltmeisterschaft souverän an, vor George Russell mit 183 und Lewis Hamilton mit 183 Zählern durch Lando Norris verkürzt mit seinem Sieg den Rückstand und ist jetzt Vierter mit 159 Punkten. Endlich mal auch wieder Punkte, das wollen wir nicht verschweigen, für Nico Hülkenberg und für Audi, die als Achte ins Ziel kamen. In der Konstrukteurswertung, da führt Mercedes souverän vor Ferrari und McLaren. Als nächstes geht's dann nach Monza zum großen Preis von Italien. Und da ist natürlich die Frage, kann Lando Norris seine Siegesserie fortsetzen oder schlägt Mercedes zurück? Wir bleiben dran. Und dranbleiben hoffe ich, dass Sie auch und Ihr auch bleibt in den nächsten Tagen beim deutschsprachigen Programm. Denn auch wenn meine Sendung jetzt hier in ein paar Minuten zu Ende geht, geht's mit unserem Programm aus deutschsprachiger Sicht weiter. Morgen Abend am Dienstag, dem 25. August um 19 Uhr Melbourne-Zeit mit Gary und Dirk. Dann am Donnerstagmorgen am 27. August von 9 bis um 11 die 2-Stunden-Sendung mit dem Dieter. Und ich habe es ja letzte Woche schon angekündigt, wer von mir noch nicht genug hat, da kann ich leider zum Glück für Freude sorgen, denn in den nächsten Wochen gibt es den Bernd hier am Stück bis einschließlich Montag, dem 5. Montag, den 28. September. Also das sind jetzt noch die nächsten fünf Montage am Stück. Da ich, wie gesagt, meinen Kollegen Rudi van der Straten vertreten werde, also mich gibt es dann schon wieder nächste Woche am 1.

mit ein bisschen Sonne und ein paar Wolken. 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Und damit verabschiede ich mich jetzt. Danke fürs Zuhören. Ich hoffe, es hat euch und Ihnen genauso viel Spaß gemacht wie mir. Wir hören uns wieder nächste Woche um 19 Uhr hier mit Bernd Merkel. Macht's gut und einen schönen Abend aus Brunswick. Ciao und Servus.